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0: Juhu.
1: All right.
2: Very nice.
3: Very good.
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rücken ihre Brillen sich zurecht und werfen sich in die Sessel wie der Ritter ins Gefecht. Rasch liest Frau Schmidt ihrem Mann noch aus dem Programmheft vor. Personen, Parsival, Lohengrin, Tannhäuser, alle Tenor. Wolfram von Eschenbach und Wotan, beide Bariton. Ein Wagner-Gesamtdrama, neu inszeniert von Teutsch und Sohn. Elisabeth Sopran, alte Besetzung, na, bisschen blass. Heinrich der Vogler, deutscher Kaiser Bass. Als Gäste singen auch Ausländer mit, na schön und gut. Aber gibt's denn hier bei uns nicht reichlich talentiertes Blut? Doch der Gipfel, stell dir vor, die Töchter des Rhein, Walgunde und Woglinde scheinen Japanerinnen zu sein. In weiteren Rollen treten Handwerker und Bürger auf, Würzkrämer und Strumpfwirker kommen zuhauf, Seifensieder, Landsknechte und Volk sogar. Ach, Bayreuth ist auch nicht mehr, was es mal war. Es hebt der Vorhang sich, Herr Schmidt beruhigt die Gattin noch geschwind, dass das Volk ja schließlich bloß wie Statisten sind. In holder Verschwendung verbeugt sich alsdann tusch tusch am Dirigentenpult Professor Aldo Knitterbusch. Nun tritt der Kaiser auf, spricht: Ich hab euch hergerufen heut, ihr Minnesänger, Meistersinger, Junge Freitag nie Bayreuth. Wer das schönste Lied singt, kriegt meine Tochter Elisabeth. Der Talentschuppen ist eröffnet, es gilt die Wett. Die Sänger treten auf und wohlgeformte Töne streifen Sehnsucht süß entfesselnd, ahnungsvoll die Schöne. Frau Schmidt flüstert noch schnell: Was hat die hinter uns im Kopf? Wagt sich zu Wagner mit einem Mozart-Zopf. Derweil hat ein Unbekannter Elisabeths Neugierde geweckt. Dem stellte sie: Woher kommst du? Die Frage mit dem Krimi-Effekt. Er sprach: Nie hättest du mich befragen sollen. Jetzt muss ich fort von hier. Mein Schwan geht um 3:30. 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

Doch dies Lied mocht Elisabeth nicht leiden. Er räumte das Feld und ein Bettelmönch trat auf. Der hatte den Song von den törichten Jungfrauen drauf. Es folgte mit dem Rheingold-Hit Alberich der Schlappe. Doch man zog ihm mit dem Nibelungenschwert eins über die Kappe. Ein sächsischer Edler sprach zu Elisabeth.

auch nicht mehr, was es mal war. Nicht nur, dass sie nun einen Teil einer Bonbonpackung herauskullern lässt. Frau Schmidt merkt's nicht mal und knistert vor Entrüstung mit dem Rest. Das Parkett, sanft geneigt, nimmt sich der gefallenen Kurin an, wo man das Gesetz der Schwere nun überdeutlich hört.

bleibt noch was übrig für den zweiten Akt. Als im Mondschein eine Kapuzengestalt die Lüfte durchmisst, sich vor Elisabeth niederlässt, schreit Frau Schmidt: Hoch, der Exorzist! Es ist der fliegende Holländer, hat ihr Gatte klargestellt. Der war's aber auch nicht, sondern Tannhäuser, der Held. Als fahrender Sänger hatte er dem Heimatland entfernt eine entartet fremde Sprache gelernt. Also sang Tannhäuser: Hello Eliza, call me Tan. Das missfiel dem Kaiser. Außerdem ward allen beim Vortrag seines Liedes klar, dass Tannhäuser hoffnungslos heiser war. Erkältet habe er sich im verruchten Venusberg, gestand er zögernd ein. Der Kaiser sprach: Was du da wagnest, wirst du bereuen. Doch flehend rief Elisabeth: O Vater, schone ihn, denn ich kann nicht ohne ihn. Gut, sprach der Kaiser, ich geb ihm eine Frist, er komme wieder, wenn er nicht mehr heiser ist. Und im Finale ist Tannhäuser dann nicht mehr indisponiert, denn Elisabeth hat ihn mit Brustwickeln kuriert. Geläutert singen nun er und Elisabeth mit des Kaisers Segen

was die beiden alsdann taten, mögen Wagner-Kenner raten. Etwas später im Hotel sagt zu ihrem Mann Frau Schmidt, ach, von Wagner nimmt man immer etwas mit. Und während warme Wagner-Wonnen in ihrem Innern wallen, findet sie an ihrem Mann wehmütig wildes Gefallen. Weißt du noch, Wolfhart, als wir hier vor 35 Jahren anlässlich unserer Hochzeitsreise die Götterdämmerung sahen? Doch sie hält inne, nimmt ihren matten Gatten wahr. Ach, Bayreuth ist auch nicht mehr, was es mal war.

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Verwandtschaft ist sozusagen ein Graus. Erstens wohnt die Schwiegermutter gleich bei mir im Haus. Zweitens, wer den Onkel Albert auf der Straße sieht, nur dem vergeht für den ganzen Tag sofort der Appetit. 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

Es gibt über 200 Anekdoten von meinem Onkel Yoshi, die werde ich Ihnen jetzt alle schön der Reihe nach erzählen. Zum Beispiel ist mir eines Tages folgende Anekdote mit ihm aufgestoßen. Einmal habe ich eingeladen meinen Chef, den Kohn. Schließlich will ich weiterkommen, no, Sie wissen schon. Der Moskowitz war auch bei uns, nur meinem Chef zulieb, weil der hat in Norditalien einen Großbetrieb. Plötzlich kommt der Onkel Yoshi bei der Tür herein, sagt zu meinem Chef sofort, was Sie sind da, Sie Schwein, dreht sich dann zu Moskowitz und sagt zu ihm ganz glatt, sind Sie nicht der Moskowitz, der Steuerschulden hat? Beide sprangen auf und wurden

an meinen Tisch und fraß für drei. Nur so war mein Onkel Joji, er konnte nix dafür. Am nächsten Tage setzte mich mein Chef zwar vor die Tür, ich kriegte auch so bald nicht einen anderen Posten drauf und machte aus Verzweiflung einen Gurkenladen auf. Mein Chef ging bald drauf pleite, wie das schon damals war. 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

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Das heißt, um die Sache quasi abzurunden, nur noch dieses. 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

Das nächste Lied ist ein zoologisches Lied. Das Lied heißt Vogellied und handelt, kann man sich ja vorstellen, von Vögeln. In dem Lied kommen so ziemlich alle Vögel vor, die es noch gibt. Früher hätte man so ein Lied gar nicht machen können, weil da hat es so viele Vögel gegeben, da hat es den ganzen Abend die Vögel besungen und dann war es selber noch nicht fertig gewesen. Ne? Aber die Vögel, die sterben ja so nach und nach aus, habt ihr vielleicht selber schon festgestellt, werden immer weniger. So ganz ein normaler, natürlicher Vorgang. Das nennt man Evolution. Weil alles, was nicht in der Lage ist, sich unseren modernen Umweltbedingungen anzupassen, hat einfach auf der Welt nichts verloren. Ne? Und da kehren mittlerweile viele Vögel dazu, sind zum Teil an ihrer Dezimierung selber schuld, zum Teil aus reiner Dummheit. Da gibt es Vögel, die legen die Eier in fremde Nester rein. Also nicht wundern, wenn sie aussterben. Oder andere Vögel gibt es, die bringen die kleinen Babys, anstatt dass sie sich um die eigenen Nachkommen kümmern. Ne? Also ich persönlich bin ganz froh, dass es nicht mehr so viel von diesen dummen Vögeln gibt, weil dadurch bin ich jetzt in der Lage, in circa 3 Minuten die wichtigsten zu besingen, die es noch gibt. In dem Lied kommt ein Star vor, ein Amsel, ein Drossel, ich habe mir es aufgeschrieben. Aber es sind doch nur einige. Ein Star, ein Amsel, ein Drossel, ein Papagei, ein Bussard, ein Geier, ein Reiher, ein Eule, ein Nachtigall, ein Kauz, ein Uhu, ein Pirol, ein Pelikan, ein Kranich, ein Adler, ein Tukan heißt das da vorne, ein Tukan, ein Adler, in meinem Lied sogar der Bundesadler. Dann, was ist jetzt das? Wie die Hopfer, Storch, ein Kuckuck, ein Kakadu, ein Dompfaffer, ein Rabi, ein Krähe, ein Habicht, eine Ente, ein Gans, ein Pfau, ein Specht, ein Tölpel, ein Fasan, ein Meise, ein Möwe, ein Bachstelze, ein Regenpfeifer, ein Schwalbe, ein Mauersegler, 2 Stiegelitze, ein Kondor, ein Schnepfe, ein Spatz, ein Kiebitz, ein Rebhuhn, Nebst, Rebhahn und ein Henne und ein Hahn und ein Allgeier. Die kommen alle in dem Lied vor. Ist also doch noch ein ganz schöner Haufen, die es da gibt. Ja. Zu einem richtigen Vogellied gehört natürlich auch ein gevögeltes Vorspiel, was konkret heißt, ich pfeife auf meine Gitarre. Zu meiner Gitarre pfeife ich dazu. Also das sollte so ein Vogelgezwitscher sein, das Gepfeife da. Falls irgendjemand das Gepfeife recht eigenartig erscheint, dann soll er sich bloß einmal draußen in der Natur die echten Vögel anhören. Dann wird er feststellen, dass die auch manchmal einen totalen Schwachsinn zusammendrillen.

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Eines der bedeutendsten Massenlieder ist das Einheitsfrontlied. Der berühmte Regisseur großer politischer Revuen, Erwin Piscator, wandte sich 1934 im Auftrage des Internationalen Musikbüros in Moskau an Bertolt Brecht mit der Bitte, zusammen mit Hans Eisler ein gutes Einheitsfrontlied zu machen, wie er wörtlich sagte. Brecht und Eisler schrieben es in London noch im gleichen Jahr. Ähnlich wie das Solidaritätslied fand es starke internationale Resonanz und wurde in viele Sprachen übersetzt.

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0: Ja, nur mal ganz kurz, bevor wir weitermachen. Gegen wen singen wir das Lied heute?
1: Oh, stimmt.
0: Ich kann nicht einfach rauskommen und mal eben das Lied singen.
1: Ohne Feindbild?
0: Ja, geht überhaupt nicht.
1: Mensch, gute
0: Fällt
1: Frage.
0: Aber auch keiner ein so schnell.
1: Doch, pass auf. Ich mach mal einen Vorschlag.
0: Wer hat da eben Mehmet Scholl gerufen?
1: Oho, Braune, ganz ruhig atmen und 3 Schritte zurück. Alles wird gut, alles wird gut. Steht
2: geh
1: immer noch
2: zu Hause, geh zu Hause.
1: Nein, pass auf, ich weiß wen. Da gibt's doch diesen Typen in der Bierwerbung, der seiner Freundin auf den Arsch haut. Lecker. Wer ist das?
0: Assauer. Rudi Assauer. Oder man kann jetzt auch sagen Rudi Aschauer.
1: Ja.
0: Aber
1: den schlage ich vor.
0: Edda, den finde ich ganz gut. Gerade heute Abend finde ich den nahezu perfekt eigentlich, muss ich sagen.
1: Ja?
0: Edda, aber du weißt schon, dass der auch so ein bisschen was mit Fußball zu tun hat, ne?
1: Ey, mir reicht die Werbung.
0: Mir reicht das Gesicht.

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Jetzt singe ich noch ein religiöses Lied. Noch eins. Und zwar sind das Bibelgestanzel. So, so Gestanzel, so Verse aus der Bibel, aber in Gestanzelform. Und ich hoffe, dass deswegen ein bisschen besser ankommen als nur die reinen Bibelverse. Und ich muss sagen, eine Hinterfotzigkeit ist schon mit dabei. Und zwar zwischen den Bibelgestanzeln kommt der Jodler und der ist heidnisch. Natürlich ganz schön verreckt, gell? Zwischen Bibelgestanzel und heidnischer Jodler. Und das ist der Perchtentanz, das ist also eine alte heidnische Melodie. Vor 800 Jahren oder was sind die noch heidnisch gewesen im Gebirge drin und sind da eben so ums Feuer rumgekupft mit den Masken vorm Gesicht. Und dann haben sie einmal da hingepatscht und dann einmal da unten gepatscht, also die Schuhe geplattelt. Das war der Vorläufer vom Schuhplattler, weil die Schuhe geplattelt haben. Ne? Hat damit so einem Schuhbladen nichts zu tun, ne? War es ja der Schuhbladler. Ne? Aber das, die haben die Schuhe geplattelt und, das, und dann haben sie auch manchmal den Vordermann geschubst und das war heidnisch. Aber es ist ja ganz schön gemein, wenn die Masken vorm Gesicht hat und dann weiß niemand, wer da geschubst hat. Ne? Und mittendrin zwischen Bibelgestanzel so ein heidnischer Jodler. Das ist ganz schön hinterfotzig.

0: Señor.
1: Amen.
2: Wir spielen ein für mich sehr wichtiges Lied. Es ist noch ein von den leisen. Es ist ein sehr leises sogar.

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0: Das ist dein Ernst.
1: Hör mal.
0: Ja, ich hab's gehört. Das hört doch jeder. Die klingt verstimmt.
1: Ja, die ist verstimmt.
0: Wieso?
1: Keine Ahnung. Wahrscheinlich hat sie den Blues.
0: Ja, ja. Ist ja jetzt eine super Stimmung hier.
1: Ich hab's gleich.
0: Hättest du das nicht vorher machen können?
1: Vorher wusste ich doch nicht, dass sie verstimmt ist.
0: Man geht doch mit einem gestimmten Instrument auf die Bühne. Ich habe meine Kastagnetten auch gestimmt.
1: Ja, ja. Gitarren sind höchst sensible Wesen, die reagieren auf jede Kleinigkeit verschnupft. Ja? Die Schallenwerfer.
0: Gitarrenschnupfen.
1: Die Körperwärme der vielen erhitzten Gemüter hier im Raum.
0: Sind die anderen jetzt schuld, ja?
1: Ja, da verliert so eine G-Seite schon mal die Kontinenz.
0: Inkontinente G-Seite. Haben wir heute Kaugummi auf den Ohren, oder wie?
1: Ich hab's doch schon.
0: Meine Damen und Herren, Wasser, Wasser, Wasser ist was Wunderbares. Beziehungsweise wer und war es. Denn ob man's auch genießen kann, die Frage stellt sich ab und

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Mein ganzes Leben lang war ich noch nie so glücklich wie auf meiner Beerdigung. Mein Gott, war ich froh, als klar war, dass man mich unter zig Anwärtern ausgewählt hatte. Ich hatte mich sicherheitshalber schon vor Monaten für die offene Stelle beworben und ich muss sagen, Glück gehabt. Genau im richtigen Moment gestorben. Schließlich war ich ja durch meine jahrelange Tätigkeit auf der Müllverbrennungsanlage mehr als qualifiziert für diesen Job. Man darf nichts anbrennen lassen in den heutigen Zeiten. Da heißt es Vorsorge treffen. Und mal ehrlich, was nutzt es schon, wenn man seinen Nachlass geregelt hat und man selbst steht vor dem Nichts? 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Hier landet jeder auf dem Grill. Da kann er schreien, wie er will. Und regt mich einer auf, leg ich gerne noch ein Schüppchen drauf. Meine Aufgabe ist es, das Feuer in Gang zu halten, rund um die Uhr, weil es eben das ewige Feuer ist, also auch an Sonn- und Feiertagen, denn gestorben wird immer. Ja, und wo kämen wir denn hin, wenn es mal ausgeht, unser Höllenfeuer? Man kann die Leute doch nicht einfach in den Himmel schicken. Wo bleibt denn da die Strafe? Strafe muss sein. Besonders für ein paar Kandidaten, die ich noch von früher kenne. Mein Nachbar oder meine Frau. Leute, die mir seinerzeit das Leben zur Hölle gemacht haben. Damals konnte ich nichts dagegen machen. Für solche Fälle habe ich ein paar Kohlen auf die Seite geschafft. Mit den wärmsten Empfehlungen. Ich bin Heizer in der Hölle.

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Wie soll man sich so eine Hülle vorstellen? Tja, die ist so ähnlich aufgebaut wie eine Waschanlage, wobei die Vorwäsche mit Hochdruckreiniger das Fegefeuer ist und die Waschstraße mit Unterbodenwäsche, Heißwachskonservierung und Gebläse, das ist die Hölle. Vorteil bei der Waschstraße, man kommt meistens wieder raus. Vorteil bei der Hölle, ein todsicherer Job. 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Hier landet jeder auf dem Grill. Da kann er schreien, wie er will. Und regt mich einer auf, leg ich gerne noch ein Schüppchen drauf. Merkwürdige Dinge passieren in der Hölle. Es gibt plötzlich Energieeinsparungspläne und Wärmedämmverordnungen. Man plant auf Gas umzustellen und die Anlage vollständig zu automatisieren. Entlassungen seien unumgänglich. Langfristig wird der ganze Standort infrage gestellt. Und gestern kam dieser Schrieb von ganz oben: Die Hölle wird dicht gemacht. Tja, Herr im Himmel, ihr könnt doch die Hölle nicht dicht machen. Da geht doch die ganze Strafe zum Teufel. Das hätt's im Leben nicht gegeben. Nutzt alles nichts. Gut, ich habe einen Antrag auf Versetzung gestellt. 2 Jahre Berufsförderungswerk. Umschulung auf Schutzengel im Außendienst. Erste Flugversuche habe ich schon hinter mir. Leider böse abgestürzt.

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